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2: Mit Martina Steidl. Das Auto ist für die Österreicherinnen und Österreicher mehr als nur ein Fortbewegungsmittel. Sie sind auch emotional sehr mit ihrem Auto verbunden. Das zeigt eine aktuelle Umfrage von Helvetia. Mehr als ein Viertel nutzt das Auto demnach auch bewusst, um kurz alleine zu sein oder Ruhe zu haben. Der Chef von Helvetia Österreich, Thomas Neusiedler, bezeichnet das Auto als das verlängerte Wohnzimmer der Menschen.
3: Alles das, was wir über das eigene Haus, den eigenen Haushalt haben wollen, das möchte man für das Auto auch oder das denkt man auch über das Auto. Also man drückt sich aus über das Auto, man ist selbstbewusst, was das Auto betrifft, man ist teilweise heikel und man lebt seine Persönlichkeit aus. Es ist eine Form von Intimsphäre.
2: 8 von 10 haben auch klare Regeln für das eigene Auto und mögen es zum Beispiel nicht, wenn jemand mit schmutzigen Schuhen einsteigt. 92% der Österreicher bezeichnen sich selbst auch als sichere Fahrer. Wegen der neuen Angriffswelle zwischen den USA und dem Iran ist auch Sprit wieder deutlich teurer geworden. Damit hat auch eine neue Diskussion um ein Comeback der Spritpreisbremse begonnen. Sie beträgt aktuell nur mehr 0,8 Cent pro Liter. Die Margenbegrenzung der Konzerne ist ja längst ausgelaufen. Als erstes EU-Land führt Frankreich ein Social-Media-Verbot für Kinder und Jugendliche ein. Es gilt für alle unter 15. Nach dem Senat hat am Abend auch die Nationalversammlung dem neuen Gesetz zugestimmt. Es soll schon nach den Sommerferien gelten, also ab dem 1. September. Für bestehende Social-Media-Konten soll es eine Übergangsfrist bis zum 1. Jänner 2027 geben. Sturm Graz hat gestern einen Traumstart in die Champions League Quali hingelegt. Die Steirer feuern gegen Heart of Midlothian aus Schottland eine wahre Torgala ab und gewinnen mit 4:0. Damit hat Sturm eine Top-Ausgangsposition für das Rückspiel kommenden Dienstag in Edinburgh.
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4: Heute gibt's einen gemütlichen Sonne-Wolken-Mix. Bis zu 27 Grad sind drin. Die nächsten 3 Tage geht's dann so weiter. Morgen am Donnerstag teils Wolken, teils Sonne, dabei maximal 25 Grad. Der Freitag ist dann im Sommermodus und Samstag wird's Badewetter. Über 30 Grad und Sonnenschein.

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1: Einen schönen guten Morgen, Frau Arlberg. Es ist Mittwoch, Halbzeit der Woche. Und vielleicht ist der Kaffee gerade noch wichtiger als jedes Meeting, das heute ansteht. Keine Sorge, wir begleiten euch mit der besten Musik und bringen euch jetzt schon ein bisschen in Tanzstimmung mit Flashdance. Guten Morgen zusammen.

Einen guten Morgen zu euch nach Vorarlberg. Heute blickt ganz Österreich nach Bregenz, denn heute Vormittag, da werden die Bregenzer Festspiele feierlich eröffnet. Mit der Musik der Wiener Symphoniker Bundespräsident Alexander van der Bellen werden die Festspiele offiziell eröffnet zum diesjährigen Seebühnenspektakel von La Traviata. Wer nicht vor Ort ist, wir feiern schon ein bisschen rein und fühlen uns wie die großen Stars mit Musik von Simply Red. Gutes Aufstehen hier im 80er, 90er Megamix.

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4: Mit Tom Flachs. Am Vormittag eröffnet Bundespräsident Van der Bellen die 80. Jubiläumsausgabe der Bregenzer Festspiele. Zahlreiche Prominente werden auf dem Vorplatz, auf dem roten Teppich erwartet. Die Premiere von La Traviata dann am Abend bei wohl gutem Wetter, wie es derzeit aussieht. Die Stimmung in Vorarlbergs Industrie ist und bleibt auch weiter recht angespannt. Der Geschäftsklimaindex hat sich zwar leicht verbessert, von einem echten Aufschwung kann aber keine Rede sein, berichtet uns die Industriellenvereinigung. Die seit Juni neuen Ticketpreise für die Öffis in Vorarlberg rufen jetzt die Opposition auf den Plan. Denn SPÖ, Grüne und auch Neos fordern jetzt den Verkehrslandesrat Christoph Bitschi, FPÖ, auf, die Tarifreform mindestens anzupassen, wenn nicht gar zurückzunehmen. Denn einige der Strecken wurden ja deutlich teurer. Und Frankreich führt als erstes Land der EU ein Social-Media-Verbot für Kinder und Jugendliche unter 15 Jahren ein. Das Gesetz ist durch und gilt ab September.
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5: Heute scheint die Sonne. Ein paar Wolken sind auch mit dabei, dazu bis zu 27 Grad. Der 3-Tage-Trend. Donnerstag wird es etwas kühler, dazu gibt es Wolken mit Sonne. Freitag ist die Sonnenbrille durchgehend im Einsatz und das Wochenende haut Spitzenwerte von bis zu 31 Grad raus.

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1: Einen schönen guten Morgen an diesem herrlichen Sommertag. Heute brauchen wir wieder viel Wasser, mehr als Kaffee, denn es schaut gut aus mit den Temperaturen und die sind wirklich unschlagbar. Dazu servieren wir eiskalt und doch ziemlich heiß. Musik von Culture Club. Do you really want to hurt me? Kurz nach 7:30. Gutes Aufstehen.

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musikalisch bestens ausgestattet heute im 80er, 90er Megamix. Einen ganz schönen guten Morgen Mitte der Woche. Das heißt Bergfest und ab jetzt geht's schon Richtung Wochenende. Wir liefern euch den passenden Soundtrack und bereiten euch schon richtig gut vor. Hier in der Volle Kanne Morning Show, da macht das Aufstehen auch ein bisschen mehr Spaß.

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10: Mit Tom Flachs und schöner Vormittag. Bregenz ist heute Mittelpunkt des Geschehens. Am Vormittag eröffnet Bundespräsident Van der Bellen die 80. Jubiläumsausgabe der Festspiele. Zahlreiche Prominente werden davor auf dem roten Teppich erwartet. Die Premiere von La Traviata dann am Abend bei wohl gutem Wetter, wie es derzeit aussieht. Weniger prickelnd hingegen die Stimmung bei der Vorarlberger Industrie. Die Lage bleibt angespannt. Das zeigt die aktuelle Konjunkturumfrage. Und das wirkt sich auch auf die Arbeitsplätze im Land aus, sagt uns Simon Kampel, der Geschäftsführer der Industriellen Vereinigung.
11: Die AMS-Zahlen zeigen, dass der Produktionssektor im ersten Halbjahr 2026 um über 400 Beschäftigte verloren hat, unter dem Vorjahresniveau liegt.
10: Und dass die letzten wirklich guten Ergebnisse im Konjunkturindex schon 4 Jahre her sind, meint Kampel weiter. Wieder neue Angriffe zwischen den USA und dem Iran und das lässt auch wieder die Benzin- und Dieselpreise nach oben klettern. Und die Diskussion um ein Comeback der Spritpreisbremse beginnt. Denn die beträgt aktuell nur mehr 0,8 Cent pro Liter. Die Margenbegrenzung der Konzerne, die lief ja schon längst ab. Und die gute Nachricht aus Vorarlberg. In Bregenz ist das Sommerprogramm für die Jungen schon voll angelaufen. Heute gibt es einen gemeinsamen Nachmittag im neuen Strandbad, wer mag. Alle zwischen 11 und 15 Jahren treffen sich da einfach um 15 Uhr. Den Rest organisiert das Jugendservice Bregenz. Nächste Woche geht's mit dem Rad am Bodensee entlang auf ein leckeres Eis.
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12: Heute gibt's einen gemütlichen Sonne-Wolken-Mix. Bis zu 27 Grad sind drin. Die nächsten 3 Tage geht's dann so weiter. Morgen am Donnerstag teils Wolken, teils Sonne, dabei maximal 25 Grad. Der Freitag ist dann im Sommermodus und Samstag wird's Badewetter. Über 30 Grad und Sonnenschein.

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1: Einen schönen guten Morgen heute am Mittwoch, der 22. Juli. Das ist der festlichste Tag der Woche, denn heute werden die Brinzer Festspiele eröffnet und das Badezimmer. Das gehört jetzt uns Mädels, denn wir müssen schick sein. Passend zum Make-up auftragen, für den Lidschatten, für den richtigen Eyeliner und die Wimperntusche gibt's jetzt Musik von den Crash Test Dummies. Da kann man das so richtig im Rhythmus ganz gemütlich machen. Guten Morgen, wir begleiten euch.

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Und dieses Intro erkennen wir nach ein paar Sekunden. Und plötzlich, da fühlt sich der Weg zur Arbeit eher nach einem Roadtrip an als nach Berufsverkehr. Und genau darum laufen diese Songs auch bei uns. Nicht, weil sie alt sind, sondern weil sie bis heute funktionieren. Euer 80er, 90er Megamix. Immer die richtige Wahl. Guten Morgen am Mittwoch.

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4: Mit Tom Flachs. Am Vormittag eröffnet Bundespräsident Van der Bellen die 80. Jubiläumsausgabe der Bregenzer Festspiele. Zahlreiche Prominente werden auf dem Vorplatz, auf dem roten Teppich erwartet. Die Premiere von La Traviata dann am Abend bei wohl gutem Wetter, wie es derzeit aussieht. Die Stimmung in Vorarlbergs Industrie ist und bleibt auch weiter recht angespannt. Der Geschäftsklimaindex hat sich zwar leicht verbessert, von einem echten Aufschwung kann aber keine Rede sein, berichtet uns die Industriellenvereinigung. Die seit Juni neuen Ticketpreise für die Öffis in Vorarlberg rufen jetzt die Opposition auf den Plan. Denn SPÖ, Grüne und auch Neos fordern jetzt den Verkehrslandesrat Christoph Bitschi, FPÖ, auf, die Tarifreform mindestens anzupassen, wenn nicht gar zurückzunehmen. Denn einige der Strecken wurden ja deutlich teurer. Und Frankreich führt als erstes Land der EU ein Social-Media-Verbot für Kinder und Jugendliche unter 15 Jahren ein. Das Gesetz ist durch und gilt ab September.
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5: Heute mischen sich Sonne und ein paar Wolken. Dabei geht's rauf auf bis zu 27 Grad. Die nächsten drei Tage sehen so aus. Am Donnerstag wird's etwas kühler. Sonne und Wolken wechseln sich ab, dazu maximal 25 Grad. Der Freitag läuft dann im Sommermodus. Und am Samstag heißt es, ab ins Freibad, Sonnenschein und über 30 Grad.

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1: Für alle, die schon auf den Straßen unterwegs sind, kurz nach 7:30, wir wünschen Gutes und vor allem sicheres Vorwärtskommen, ganz egal auf welchen Straßen, ob im Bregenzerwald, im Montafon, auf der A14 oder vielleicht macht ihr ja sogar mit dem Bike eine Umrundung des Bodensees. Ganz egal, wir sind musikalisch bei euch und Tears for Fears mit Shout ist genau die richtige Musik zum in diesen Mittwoch starten. Schön, dass ihr bei uns seid.

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0: Heute ist der Tag der großen Fashion. Madonna ist eine, die uns das immer vorlebt. Und wir können heute ein bisschen davon nachmachen. Besonders dann, wenn wir uns beim Symphonikerplatz treffen. So ab 9 Uhr geht's langsam los und da zeigen die Damen aus Vorarlberg wieder ihre allerschönsten Kleider. Die Männer kommen mit den schicken Anzügen daher und wir gehen miteinander in einen ganz beeindruckenden Festspielvormittag. Das ist euer 80er, 90er Megamix und mit unserer Musik seid ihr immer schick.
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7: Mit Tom Flaxen, schönen guten Morgen. Zu uns an den Bodensee zieht's heute alles, was Rang und Namen hat. Allem voran Bundespräsident Alexander Van der Bellen. Denn am Vormittag eröffnet er traditionell die Bregenzer Festspiele. Und ganz wichtig für die heutige Premiere von La Traviata auf der Seebühne haben wir soweit auch eine ganz gute Wettervorhersage. Dagegen zeigt das Stimmungsbarometer in der Vorarlberger Industrie nur minimal nach oben. Aufschwung ist da weit und breit keiner zu sehen, wie der aktuelle Geschäftsklimaindex zeigt. IV-Geschäftsführer Simon Kampel.
8: Bei den Erträgen rechnet kein einziges Unternehmen mit einer Verbesserung in den nächsten 6 Monaten. Summa summarum kann man sagen, es ist eine Bodenbildung vorhanden, aber die letzten wirklich positiven Ergebnisse im Konjunkturindex sind mittlerweile 4 Jahre her.
7: Für die Mitarbeiter heißt das aktuell, dass die meisten Arbeitsplätze wohl erhalten bleiben, meint er. Trotzdem rechne jedes 4. Unternehmen damit, dass es künftig weniger Mitarbeiter haben wird. Die Diskussion um die neu gestalteten Ticketpreise in den Vorarlberger Öffis geht in die nächste Runde. SPÖ, Grüne und NEOS verlangen nun von Verkehrslandesrat Christoph Bitschi Antworten zur umstrittenen Tarifreform vom vergangenen Juni. Denn für einige Fahrgäste wurden einzelne Strecken deutlich teurer. Und die gute Nachricht aus Vorarlberg. Die Feuerwehr aus Dünns vertritt das Ländle ab heute im Burgenland bei der Feuerwehr-Olympiade. Und es sind auch schon einige Fanbusse auf dem Weg, Lukas Schnetzer aus der Wettkampfgruppe.
9: Also ein Viertel vom Dorf kommt persönlich auch und unterstützt uns.
7: Also gut 100 Dünserinnen und Dünser mit dabei. Ja, kann nichts mehr schief gehen.
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10: Heute scheint die Sonne. Ein paar Wolken sind auch mit dabei, dazu bis zu 27 Grad. Der 3-Tage-Trend. Donnerstag wird es etwas kühler, dazu gibt es Wolken mit Sonne. Freitag ist die Sonnenbrille durchgehend im Einsatz und das Wochenende haut Spitzenwerte von bis zu 31 Grad raus.

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1: Wir wünschen euch einen wunderschönen guten Morgen in diesem herrlichen Sommer 2026. Für alle, die das Glück haben, ein bisschen Ferien genießen mit den Kindern, der Blick Richtung Berge, der verspricht heute schon einen herrlichen Wandertag. Kleines Upgrade für den ganzen Tag, die Musik, denn die geben wir euch im Rucksack mit. Joan Jett and the Blackhearts, I love Rock'n'Roll. Da macht doch der Auftakt so richtig Spaß. Guten Morgen.

Sommer, Sonne, Sonnenschein und die großen musikalischen Gefühle, die gibt's von uns im 80er, 90er Megamix und genau dafür stehen auch die Bregenzer Festspiele für die ganz, ganz großen Gefühle und die werden heute feierlich eröffnet, nämlich mit La Traviata. Alle, die noch ein bisschen mitschmökern möchten, man trifft sich vor dem Bregenzer Festspielhaus, ganz egal ob mit oder ohne Eintrittskarte, dabei sein ist alles und man kann auch den Livestream von der Eröffnung auf jeden Fall am Platz miterleben. Musikalisch könnt ihr uns sowieso immer mitnehmen. Wir sind im Gepäck

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8: Mit Tom Flax. Am Vormittag eröffnet Bundespräsident Van der Bellen die 80. Jubiläumsausgabe der Bregenzer Festspiele. Zahlreiche Prominente werden auf dem Vorplatz, auf dem roten Teppich erwartet. Die Premiere von La Traviata dann am Abend bei wohl gutem Wetter, wie es derzeit aussieht. Die Stimmung in Vorarlbergs Industrie ist und bleibt auch weiter recht angespannt. Der Geschäftsklimaindex hat sich zwar leicht verbessert, von einem echten Aufschwung kann aber keine Rede sein, berichtet uns die Industriellenvereinigung. Die seit Juni neuen Ticketpreise für die Öffis in Vorarlberg rufen jetzt die Opposition auf den Plan. Denn SPÖ, Grüne und auch Neos fordern jetzt den Verkehrslandesrat Christoph Bitschi, FPÖ, auf, die Tarifreform mindestens anzupassen, wenn nicht gar zurückzunehmen. Denn einige der Strecken wurden ja deutlich teurer. Und nachdem die Angriffe zwischen den USA und dem Iran wieder zunehmen, klettern auch wieder die Benzin- und Dieselpreise bei uns nach oben. Erste fordern bereits ein Comeback der Spritpreisbremse.
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9: Heute mischen sich Sonne und ein paar Wolken. Dabei geht's rauf auf bis zu 27 Grad. Die nächsten drei Tage sehen so aus. Am Donnerstag wird's etwas kühler. Sonne und Wolken wechseln sich ab, dazu maximal 25 Grad. Der Freitag läuft dann im Sommermodus. Und am Samstag heißt es, ab ins Freibad, Sonnenschein und über 30 Grad.

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1: Einen guten Morgen an eurem herrlichen sonnigen Mittwoch. Gute Musik, die hat übrigens immer Hochsaison. Informativ, positiv und so ein paar Sekunden das ideale Intro. Und ihr wisst genau, jetzt gibt's gute Laune Power von Rod Stewart. Baby Jane passt eigentlich immer. Und dazu wünsche ich euch einen ganz guten Start in diesen 22. Juli.

Robbie Williams, der hat sich bei der Fußball-WM von seiner allerbesten Seite gezeigt. Und ich wünsche euch einen schönen guten Morgen. Wir zeigen uns auch von unserer allerbesten Seite mit wahnsinnig guter Musik auf DAB, mit Alexa in der App oder wenn ihr digital unterwegs seid, 80er90er Megamix.at.

80er, 90er Megamix-Hit gebaut. Schlagzeug. Gitarre. Bass. Und Gesang. Hier sind die Fine Young Cannibals mit She Drives Me Crazy im

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8: Mit Tom Flachsen, schöner Vormittag. Noch ist es ruhig auf dem Platz vor dem Brienzer Festspielhaus. In einer Stunde aber beginnt das Schaulaufen. Ab 10:30 dann die offizielle Eröffnung der 80. Festspielsaison mit Bundespräsident Van der Bellen, etlichen Ministerinnen, Ministern und der kompletten Landesregierung. Die Premiere von La Traviata am Abend dann bei wohl gutem Wetter, wie es momentan ausschaut. Weniger prickelnd hingegen derzeit die Stimmung bei der Vorarlberger Industrie. Da gingen in diesem Jahr schon um die 400 Jobs verloren, wie uns der Geschäftsführer der Industriellen Vereinigung Simon Kampel sagt. Seine Einschätzungen?
9: Die gute Nachricht ist, die Stimmung hat sich gegenüber dem Vorquartal etwas verbessert. Die schlechte Nachricht ist aber, von einem echten Aufschwung kann keine Rede sein. Wir sehen derzeit eher eine Stabilisierung auf niedrigem Niveau.
8: Die meisten Unternehmen rechnen damit, dass sich die kommenden Monate kaum etwas ändern wird, so die aktuelle Konjunkturumfrage. Die neuen Öffi-Tarife seit Juni in Vorarlberg rufen jetzt die Opposition auf den Plan. Denn SPÖ, Grüne und auch NEOS fordern jetzt den Verkehrslandesrat Christoph Bitschi, FPÖ, auf, die Tarifreform mindestens anzupassen, wenn nicht gar zu kippen. Einige der Strecken wurden ja deutlich teurer. Noch schnell nach Frankreich. Die führen jetzt als erstes Land der EU ein Social-Media-Verbot für Kinder und Jugendliche unter 15 Jahren ein. Das Gesetz ist durch und gilt ab September. Und noch die gute Nachricht aus Vorarlberg. In Bregenz ist das Sommerprogramm für die Jungen schon voll angelaufen. Heute gibt's einen gemeinsamen Nachmittag im neuen Strandbad für alle zwischen 11 und 15 Jahren, die Bock haben. Man trifft sich um 15 Uhr. Den Rest checkt das Team vom Jugendservice.
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10: Einen schönen Vormittag zu euch nach Brand. Da messen wir aktuell 12 Grad bei der Talstation der Lüner Seebahn. 14 sind es in Bludenz am Nepomukbrunnen und 16 Grad haben wir in Dorn am Sportplatz. Die Sonne rückt unser Ländle heute wieder ins rechte Licht. Es geht richtig schön und angenehm warm mit bis zu 26 Grad durch den Mittwoch. Nur über den Bergen sind da dichtere Quellwolken möglich. Morgen funken dann ein paar Wolken dazwischen. Da wird die Sonne auch öfter mal in den Schatten gestellt. Am Freitag und Samstag nähern wir uns dann wieder der 30 Grad Marke. Da kriegen wir dann pünktlich zum Wochenende wieder Badewetter serviert.
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10: Hi, zu euch ins Auto. Aktuell stockt's ein bisschen in Felkirch vor der Bärenkreuzung. Wenn ihr von Frastanz Richtung Felkirch unterwegs seid, verliert ihr laut unserer Echtzeitmessung bis zu 7 Minuten. Sonst ist aber alles in Ordnung. Wir wünschen euch gute und sichere Weiterfahrt.

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1: Mitte der Woche, ich hoffe, das wird ein guter Tag. Also ich bin gestern vom Stuhl gefallen, tatsächlich, im Garten von einer Freundin. Ich hoffe, dass euch das nicht passiert. Und falls schon ein paar Dinge schiefgelaufen sind, der Tag, der ist noch jung. Manchmal reicht ein guter Song von Jimmy Cliff und I Can See Clearly Now. Und dann funktioniert alles. Einen guten Start in diesen Mittwoch.

Hey, einen herrlichen Mittwoch zu euch. Wir sind heute kulturell unterwegs im Sinne der Bregenzer Festspiele und schauen uns natürlich auch die spektakuläre Seebühne an. Das ist ein genialer Spiegel. Ein bisschen so wie in den 80er Jahren. Ganz groß und herrlich mit einem Sprung mittendrin. Dieses beeindruckende Bühnenbild, das sorgt übrigens auf der ganzen Welt für Aufsehen. Und wir haben es direkt vor der Haustüre. Herrlich eigentlich. Vorbeischauen lohnt sich auf jeden Fall. Und wir begleiten euch dabei mit Harold Faltermeier und Axel F.

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12: Heute euch nach Dornbirn, da messen wir aktuell 18 Grad beim Roten Haus, 16 sind es in Bludesch an der Walgau-Kaserne und 16 Grad haben wir auch in Eck am Heimatmuseum. Der Mittwoch dreht heute nochmal richtig schön auf, viel Sonne erwarten uns, angenehme Wärme mit bis zu 26 Grad im Ländle. Nur über den Bergen wachsen ein paar dichtere Quellwolken an, sonst bleibt die Bühne frei für die Sonne. Morgen mischen dann mehr Wolken mit, es bleibt aber überwiegend trocken. Am Freitag und Samstag geht es dann wieder Richtung 30 Grad, also das Wochenende trägt Badehose und vielleicht Bikini.
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12: Hi, ihr Lieben auf den Straßen. Da rollt's. Es gibt keine Staus, keine Blitzer aktuell, die euch aufhalten. Wir wünschen euch gute und sichere Weiterfahrt.

beneide euch schon ein bisschen. Am liebsten mag ich dann die Pausen mit Landjäger, ein Brötchen dazu und ein frisches Glas Wasser oder aus der Flasche natürlich. Und in der Pause, da darf man auch ein bisschen Musik hören, auch beim Wandern. 80er, 90er Megamix einschalten und richtig chillen mit Genesis. Jesus, he knows me.

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1: Mit Tom Flachs. Nach der Freigabe für das Vorprojekt der Bodensee-Schnellstraße S18 kommt jetzt Kritik von der Initiative Lebensraum Zukunft Lustenau. Ihnen fehlt es an Transparenz. Außerdem zweifeln Sie an der Genehmigungsfähigkeit des Projekts. Die ASFINAG bereitet unterdessen die Umweltprüfung vor und will zudem bis Jahresende eine Infokampagne zur CP-Variante der S18 auf die Beine stellen. Wegen der Deutschförderung verliert österreichweit jedes vierte Kind ein Schuljahr. Das hat das Bildungsministerium nun ausgewertet. Neue Regeln sollen das aber ändern, Reporterin Helene Feichtenhofer.
2: Kinder, deren Ergebnis bei dem ohnehin umstrittenen Deutsch-Zuteilungstest auch am Ende eines Schuljahres nicht ausreichend ist, mussten bisher die Klasse wiederholen, selbst wenn sie in allen Gegenständen positiv beurteilt wurden. Ab Herbst kommen die Kids mit positiven Noten nun auch dann weiter, wenn die Deutschkenntnisse nach wie vor mangelhaft sind. Auch um zu verhindern, dass wie bisher vergleichsweise viele, oft um 2 Jahre ältere Kinder und Jugendliche in den Klassen sitzen.
1: An sich stieg der Deutschförderbedarf auch in Vorarlberg die vergangenen Jahre über deutlich an, mit zuletzt rund 2200 Schülern in den mehr als 60 Deutschförderklassen. Ein Bauarbeiter hat am Abend in Dornbirn mit seinem Bagger eine Gasleitung aufgerissen. Die Sandgasse musste von der Polizei gesperrt werden, Feuerwehr und VKW dichteten das Leck aber rasch ab und es wurde dabei auch niemand verletzt. Und noch die gute Nachricht aus Vorarlberg. Auf der größten Baustelle im Land, beim neuen Messepark, arbeiten derzeit ausschließlich Vorarlberger Firmen. Wie die VN berichten, sollen jetzt zudem einzig die heimischen Banken das 200 Millionen teure Megaprojekt absichern und das bis ins Jahr 2050.
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3: Aktuell sind es 19 Grad in Fäckig beim Katzenturm, 19 messen wir auch in Höchst am Bruckerloch und 18 Grad haben wir in Langeneck an der Wälderwende-Haltestelle. Heute kommt der Mittwoch genau richtig daher. Sonnig, entspannt und mit bis zu 26 Grad angenehm warm. Nur über den Bergen hängen zeitweise ein paar dickere Quellwolken herum. Morgen läuft die Sonne dann nicht mehr ganz ungestört durchs Programm. Da kehrt wieder etwas mehr Grau ins Ländle zurück. Über den Bergen kann es kurz auch mal regnen. Dafür haben wir dann am Wochenende wieder das Badewetter zurück. Freitag und Samstag kratzen wir wieder an den 30 Grad.
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3: Schön, dass ihr mit uns durchs Ländle fahrt und da schaut alles tipptopp aus. Es gibt keine Staus über 5 Minuten und aktuell auch keine Blitze in Sicht. Wir wünschen euch eine schöne Weiterfahrt durchs Ländle.

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1: Unsere Musik, die kennt kein Ablaufdatum. Wir wünschen einen ganz schönen guten Morgen. Und wenn plötzlich die ganze Familie mitsingt, dann spätestens haben wir es geschafft. Drei Generationen, ein Song. Und bestimmt jetzt bei Simply Minds, Don't You, wissen alle ganz genau, das ist die beste Musik, die je erfunden worden ist. Zwei Jahrzehnte extra für euch, frisch serviert für diesen Morgen.
2: Hey.

Wir sind heute ziemlich fashion unterwegs bei der Eröffnung der Bregenzer Festspiele am Symphonikerplatz 1, direkt am See. Und in wenigen Minuten geht's los mit der Eröffnung. Und die könnt ihr alle streamen unter vol.at und dann ganz einfach mit dabei sein. Musikalisch sind auch wir dabei mit den Backstreet Boys Everybody und begleiten euch vom Platz direkt hinein ins Festspielhaus. Das ist euer 80er, 90er Megamix, auch kulturell sehr anspruchsvoll. Yeah.

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1: Die gute Laune, die haben wir heute alle im Gepäck. Wir wünschen euch einen schönen Vormittag um kurz nach 11:30. Für alle, die jetzt vielleicht mit dem Motorrad unterwegs sind und die Bergstraßen hochfahren, hoch Tannberg oder irgendwo im Mont Davon. Geniale Musik. Extra für euch Biker. Born in the USA, Bruce Springsteen. Genau das ist ein Stück Freiheit und das schenken wir euch jetzt.

Schönes Outro, ganz genial für diesen Mittwochvormittag. Das ist die volle Kanne Morning Show und wir bleiben an eurer Seite. Musikalisch top unterwegs, das ist der 80er, 90er Megamix. Schön, dass ihr mit bei uns seid und ich wünsche euch noch einen ganz, ganz herrlichen Tag.

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So wird ein 80er, 90er Megamix-Hit gebaut. Schlagzeug. Keyboard. Bass. Gitarre. Und Gesang. Hier sind Journey mit Don't Stop Believing.

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0: mit Tom Flachs. Zur Stunde werden im Festspielhaus die 80. Bregenzer Festspiele offiziell eröffnet. Davor herrschte auf dem Platz der Symphoniker ein dichtes Gedränge der Ehrengäste, empfangen vom Hausherrn Bürgermeister Michael Ritsch.
1: Das Wetter passt, die Festspiele sind ausverkauft. Was wünscht man sich mehr? Die Stadt ist voll, der Handel, die Gastronomie, die Hotellerie, alle freuen sich. Also ich freue mich auch.
0: So Ritsch im Interview mit Vorarlberg Online. Nun aber mit Spannung erwartet die Rede von Bundespräsident Van der Bellen. Am Abend dann ab 21.15 Uhr die La Traviata-Premiere auf der Seebühne. Nach der Freigabe für das Vorprojekt der Bodensee-Schnellstraße S18 kommt jetzt Kritik von der Initiative Lebensraum Zukunft Lustenau. Ihnen fehlt es schlichtweg an Transparenz. Außerdem zweifeln sie an der Genehmigungsfähigkeit des Projekts. Die ASFINAG kann derweil alles für die Umweltprüfung vorbereiten und will zudem bis Jahresende eine Infokampagne zur CP-Variante der S18 auf die Beine stellen. Als erstes Land in der EU führt Frankreich jetzt fix ein Social-Media-Verbot für Kinder und Jugendliche ein. Es gilt für alle unter 15. Das Gesetz dafür steht und tritt mit 1. September, also nach den Ferien, in Kraft. Für die bestehenden Social-Media-Konten der Jungen gibt's eine Übergangsfrist bis zum Jahresende. Und noch die gute Nachricht aus Vorarlberg. Die neue Viehmarktstraße in Dornbirn ist jetzt fertig. Aus der schlichten Einbahn von der Stadtstraße beim Vorarlberger Hof rein zur Fußgängerzone wurde ein wahres Schmuckstück. Die Begegnungszone mit 5 großen Magnolien für den Schatten, geschliffenem Asphalt und mehr als genug Fahrradabstellplätzen wird am Samstagvormittag feierlich eröffnet.
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3: Hallihallo zu euch nach Au. Da messen wir aktuell 14 Grad im Achtstadion. 18 sind es im Bludenz beim Valblu und 14 Grad haben wir in der Lars bei der Kapelle Maria Hilf. Heute gibt es schon mal so einen kleinen Vorgeschmack aufs Wochenende. Viel Sonne, bis zu 26 Grad erwarten uns. Nur über den Bergen bauen sich ein bisschen dichtere Quellwolken auf. Morgen ziehen dann öfter Wolken vor der Sonne vorbei. Ab Freitag heißt es dann wieder Sonnencreme raus, Badesachen einpacken. Die Temperaturen steigen am Freitag und Samstag wieder Richtung 30 Grad an.
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3: Auf den Straßen geht's aktuell ganz entspannt durch den Vormittag. Es gibt keine Staus über 5 Minuten und auch keine Blitze aktuell. Wir wünschen euch gute und sichere Weiterfahrt.
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9: Mit Tom Flachs. Die neu gestalteten Fahrkartenpreise in den Vorarlberger Öffis lassen jetzt auch die Wogen im Landtag hochgehen. SPÖ, Grüne und Neos verlangen nun von Verkehrslandesrat Christoph Bitschi, FPÖ, Antworten zur umstrittenen Tarifreform. Denn seit der Einführung Anfang Juni soll auf deutlich mehr Strecken als bisher angenommen mehr verlangt werden.
10: Ja, anstatt mit einer frisch gegrillten Roten am Teller landete ein Mann in Ludesch am

0: Abend mit einer Rauchgasvergiftung im Spital. Ein Funke vom Holzkohlegrill reichte, um die gesamte Länge der Hecke im Garten in der Parkserstraße in Brand zu setzen. Mit dem Wasserschlauch versuchte er noch einzugreifen, vergeblich. Das Feuer brachte erst die alarmierte Feuerwehr unter Kontrolle. Heute geht im oberösterreichischen Braunau am Inn die neue Polizeistation in Betrieb. Das Besondere daran, die ist im umgebauten Geburtshaus von Adolf Hitler untergebracht. Seit 2016 stand das Gebäude leer und immer wieder pilgerten Rechtsextreme dorthin. Das soll nun aber ein Ende haben. Und die gute Nachricht aus Vorarlberg, auf der größten Baustelle im Land, jene beim neuen Messepark, da arbeiten derzeit ausschließlich Vorarlberger Firmen. Wie die VN berichten, sollen jetzt nun ganz allein auch heimische Banken das 200 Millionen schwere Megaprojekt absichern und das bis ins Jahr 2050.
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2: Liebe Grüße zu euch an den Dünser Berg. Da messen wir 21 Grad beim Gemeindeamt. 21 sind es auch in Dornbirn bei der Messe. Und 22 Grad haben wir in Kennelbach beim Schindlersaal. Unser Sonnenabo läuft heute weiter. Der Mittwoch bringt viel Blau am Himmel und angenehm warme 26 Grad. Über den Bergen bilden sich ein paar dichtere Quellwolken. Sonst bleibt es aber undramatisch. Morgen schleichen sich dann mehr Wolken dazwischen. Da ist die Sonne eher im Abseits. Aber zum Wochenende ist die kurze Störung vergessen. Da braut sich am Freitag und Samstag wieder Badewetter an. Die Temperaturen klettern auf bis zu 30 Grad hoch.
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2: Es stockt aktuell ein bisschen in Bregenz und zwar von der Römerstraße weiter Richtung Bregenzhafen. Laut unserer Echtzeitmessung seid ihr da bis zu 6 Minuten länger unterwegs. Sonst ist aber alles in Ordnung. Wir wünschen euch gute und sichere Weiterfahrt.

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7: Mit Robin Leiner. Die 80. Bregenzer Festspiele sind eröffnet. Bundespräsident Alexander Van der Bellen wünscht allen Besuchern eine schöne Jubiläumsausgabe. Am Abend feiert dann Giuseppe Verdis Oper La Traviata Premiere. Schon seit Ostern sind alle Vorstellungen ausverkauft. Die Festspiele werden in den kommenden Wochen auch auf den Straßen zu spüren sein. Der ÖAMTC rechnet auf allen Zubringern zum Festspielgelände mit Staus. Das betrifft vor allem die A14 rund um den Fendertunnel, die L190 von Lochau nach Bregenz und die Schweizer Straße von Höchst über Hart bis Bregenz. Deshalb empfiehlt der ÖAMTC bis zum 23. August verstärkt auf Bus und Bahn zu setzen. Die Festspieltickets sind auch Tickets für die Anreise.

0: Damit Rechtsextreme künftig nicht mehr zum Geburtshaus von Adolf Hitler in Braunau am Inn pilgern, ist das Gebäude jetzt eine Polizeistation. Seit heute ist sie auch in Betrieb. Jahrelang stand es davor leer und hat Rechtsextreme angezogen. Und in Hohenems ist eine Baustelle jetzt mal eine gute Nachricht für Vorarlberg, denn die Kinderbaustelle kommt auch heuer wieder gut an. Noch bis zum 19. August können die Kids auf dem Grundstück Ecke Bahnhofstraße, Kaiserin Elisabethstraße vorbeikommen und losbauen. Mit Ziegeln, mit Holz oder mit Sand und Matsch. Mehr Infos und die genauen Öffnungszeiten gibt's online bei der Stadt Hohenems.
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2: 23 Grad, Messmark Tellin-Klaus bei der Mittelschule, 21 sind es in Krumbach beim Mesnerhaus und 23 Grad haben wir in Fäckig bei der Schattenburg. Der Mittwoch legt heute so einen schönen Sonnenfilter übers Ländle. Dazu gibt es bis zu 26 Grad am Nachmittag, also warm genug für Sommerfeeling, angenehm für alles, was sich draußen abspielt. Über den Bergen quellen ein paar dichtere Wolken auf, aber mehr passiert nicht. Morgen wird es dann ein bisschen grauer, ein bisschen wolkiger, bevor dann am Freitag und Samstag wieder perfektes Wetter fürs Freibad und den See ansteht. Da sind dann bis zu 30 Grad drin.
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2: Liebe Grüße zu euch auf die Straßen. Da stockt's noch ein bisschen und zwar in Bregenz von der Römerstraße weiter Richtung Bregenzhafen. Laut unserer Echtzeitmessung dauert's bis zu 6 Minuten länger. Sonst ist alles in Ordnung. Wir wünschen euch eine gute und sichere Weiterfahrt.

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8: Schönen Nachmittag, ich bin Robin Leiner. Seit heute Mittag sind die Bregenzer Festspiele offiziell eröffnet. In den kommenden Wochen werden die auch auf den Straßen zu spüren sein. Der ÖRMTC rechnet auf allen Zubringern zum Festspielgelände rund um die Vorführungen mit Staus. Das betrifft vor allem die A14 rund um den Fendertunnel, die L190 von Lochau nach Bregenz und die Schweizer Straße über Höchst und Hart. Deshalb empfiehlt der ÖRMTC bis zum 23. August verstärkt auf Bus und Bahn zu setzen. Die Festspieltickets sind auch Tickets für die Anreise. Klebetattoos für Kinder enthalten giftige Stoffe, das zeigt ein Test von Greenpeace und der Arbeiterkammer. 13 von 15 geprüften Produkten sind für Kinder ungeeignet. Sie enthalten Weichmacher, Schwermetalle und Ewigkeitschemikalien, sagt uns Greenpeace-Konsumsprecherin Madeleine Drescher. Sie hat klare Forderungen.
9: Dieser Chemikalienmix, der auf der Haut aufgetragen wird, muss berücksichtigt werden. Es kann nicht nur um Grenzwerte gehen und diese Produkte müssen aus dem Handel genommen werden.
8: Das Gesundheitsministerium nimmt die Untersuchung ernst und lässt die Ergebnisse prüfen. Ein Grillabend hat in Ludesch einen größeren Brand ausgelöst. Ein Funke vom Holzkohlegrill hat ausgereicht, um die Hecke im Garten anzuzünden. Der Besitzer wollte das Feuer noch mit einem Gartenschlauch selbst löschen, während seine Partnerin die Feuerwehr gerufen hat. Er konnte aber nicht viel ausrichten. 30 bis 40 Feuerwehrleute hatten dann schnell alles unter Kontrolle. Der Bewohner musste mit Verdacht auf eine Rauchgasvergiftung ins Spital. Und die gute Nachricht aus Vorarlberg: Die Umweltschützer vom WWF suchen jetzt den österreichischen Fluss des Jahres und fürs Ländle tritt die Meng an. Der kleine Fluss ist 18 Kilometer lang und fließt bei Nenzing in die Ill. Weil sie wertvolle Schluchtlebensräume schafft, darf sie sich jetzt unter anderem mit der Donau messen. Bei der Wahl zum Fluss des Jahres kann jeder online beim WWF mit abstimmen.

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2: Schönen Nachmittag, ich bin Robin Leiner. Heute Mittag hat Bundespräsident Alexander Van der Bellen die 80. Bregenzer Festspiele offiziell eröffnet. In den kommenden Wochen werden die auch auf den Straßen zu spüren sein. Der ÖRMTC rechnet auf allen Zubringern zum Festspielgelände rund um die Vorführungen mit Staus. Das betrifft vor allem die A14 im Bereich um den Pfändertunnel, die L190 von Lochau nach Bregenz und die Schweizer Straße über Höchst und Hart nach Bregenz. Deshalb empfiehlt der ÖRMTC bis zum 23. August verstärkt auf Bus und Bahn zu setzen. Die Festspieltickets sind auch Tickets für die Anreise. Klebetattoos für Kinder enthalten giftige Stoffe. Das zeigt ein Test von Greenpeace und Arbeiterkammer. 13 von 15 geprüften Produkten sind für Kinder ungeeignet, weil sie Weichmacher, Schwermetalle und Ewigkeitschemikalien enthalten. Das Gesundheitsministerium nimmt die Untersuchung ernst und lässt die Ergebnisse prüfen. Damit Rechtsextreme künftig nicht mehr zum Geburtshaus von Adolf Hitler in Braunau am Inn pilgern, ist das Gebäude jetzt ein Polizeizentrum. Seit heute ist das auch in Betrieb. Innenminister Kahner hat es am Vormittag offiziell eröffnet. Davor stand das Gebäude jahrelang leer. Und in Hohenems ist eine Baustelle jetzt mal eine gute Nachricht für Vorarlberg, denn die Kinderbaustelle kommt auch heuer wieder gut an. Noch bis zum 19. August können die Kids auf dem Grundstück Ecke Bahnhofstraße und Kaiserin Elisabethstraße vorbeikommen und losbauen. Mit Ziegeln, mit Holz oder mit Sand und Matsch. Mehr Infos und die genauen Öffnungszeiten gibt's online bei der Stadt Hohenems.

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3: Mit Robin Leiner. Schönen Nachmittag. Die 80. Bregenzer Festspiele sind seit heute offiziell eröffnet. Vor allem rund um die ausverkauften Vorführungen auf der Seebühne wird auch auf den Straßen wieder viel los sein. Der ÖRMTC rechnet da vor allem auf der A14 im Bereich des Pfändertunnels, auf der L190 von Lochau kommend und auf der Schweizer Straße von Höchst über Hart nach Bregenz mit Stau. Deshalb wird empfohlen, so viel wie möglich mit Bus und Bahn unterwegs zu sein. Klebetattoos für Kinder enthalten giftige Stoffe, das zeigt ein Test von Greenpeace und Arbeiterkammer. 13 von 15 geprüften Produkten sind für Kinder ungeeignet, weil sie Weichmacher enthalten oder auch Schwermetalle und Ewigkeitschemikalien, sagt uns Greenpeace-Konsumsprecherin Madeleine Drescher. Sie hat klare Forderungen.
4: Dieser Chemikalienmix, der auf der Haut aufgetragen wird, muss berücksichtigt werden. Es kann nicht nur um Grenzwerte gehen und diese Produkte müssen aus dem Handel genommen werden.
3: Das Gesundheitsministerium nimmt die Untersuchung ernst und lässt die Ergebnisse prüfen. In Frankreich werden gerade immer wieder Wanderer krank, weil sie Wasser aus den Gebirgsflüssen in den Pyrenäen trinken. Die Behörden warnen jetzt davor, denn auch scheinbar klares Wasser kann verunreinigt sein, etwa durch Ausscheidungen von Tieren. In den letzten Tagen mussten immer wieder Wanderer mit dem Hubschrauber ins Spital geflogen werden. Und die gute Nachricht aus Vorarlberg: Die Umweltschützer vom WWF suchen jetzt den österreichischen Fluss des Jahres. Und fürs Ländle tritt die Meng an. Der kleine Fluss ist 18 Kilometer lang und fließt bei Nenzing in die Ill. Weil sie wertvolle Schluchtlebensräume schafft, darf sie sich jetzt unter anderem mit der Donau messen. Bei der Wahl zum Fluss des Jahres kann jeder online beim WWF mit abstimmen.
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5: Schönen Nachmittag, ich bin Robin Leiner. Klebetattoos für Kinder sind ungesund. Sie enthalten giftige Stoffe, zeigt ein Test von Greenpeace und Arbeiterkammer. Betroffen sind 13 von 15 geprüften Produkten. Sie enthalten Weichmacher, Schwermetalle und Ewigkeitschemikalien. Die können den Hormonhaushalt verändern. Das Gesundheitsministerium nimmt die Untersuchung ernst und lässt die Ergebnisse prüfen. Immer mehr Bauernhöfe verkaufen ihre Produkte einfach selbst. Für 2/3 der Betriebe ist das wichtig, um sich über Wasser halten zu können, sagt uns Landwirtschaftskammerpräsident Josef Moosbrucker. Auch bei den Kunden kommt das ihm zufolge gut an.
6: Da weiß er, wer dahinter steht, wer für die Qualität diese garantiert.
5: Im Schnitt entsteht mit dem direkten Verkauf auf jedem Hof auch ein neuer Arbeitsplatz, sagt er weiter. Mehr als die Hälfte der Bauernhöfe will das auch noch ausbauen. Im Kampf gegen sexuellen Kindesmissbrauch sollen Messenger-Dienste in der EU bald wieder private Chats nach Hinweisen durchsuchen dürfen. Die Mitgliedsländer haben sich heute darauf geeinigt, den Datenschutz befristet etwas aufzulockern. Die Regeln gelten etwa für Outlook oder Instagram. Verschlüsselte Nachrichten bei WhatsApp, Signal und Co. sind ausgenommen. Und die gute Nachricht aus Vorarlberg: Bei der Eröffnung der Bregenzer Festspiele heute gab es auch noch eine besondere Ehrung für junge Musiktalente aus Rankweil und Meiningen. Sie durften vor Bundespräsident Alexander Van der Bellen auftreten. Danach gab es für sie noch eine Ehrenurkunde und einen Scheck.
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7: In Frastanz und Fußach sind es 25 Grad und in Dornbirn beim Roten Haus messen wir 26. Heute scheint die Sonne, ein paar Wolken sind auch mit dabei, dazu bis zu 27 Grad, der 3-Tage-Trend. Donnerstag gibt es freundliches Sommerwetter mit bis zu 26 Grad. Freitag ist weiterhin die Sonnenbrille durchgehend im Einsatz und das Wochenende haut Spitzenwerte von bis zu 31 Grad raus.
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7: Es staut sich etwa 8 Minuten auf der Bregenzer Seestraße von Lochau kommt in Richtung Hafen und 13 Minuten sind es in Feldkirch an der Bärenkreuzung von Lichtenstein kommt.

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11: Schönen Abend, ich bin Robin Leiner. Immer mehr Bauernhöfe verkaufen ihre Produkte einfach selbst. Auch auf Online-Shops setzen dabei schon einige. Für 2/3 der Betriebe ist der direkte Verkauf auch wichtig, um sich langfristig über Wasser halten zu können, sagt Landwirtschaftskammerpräsident Josef Moosbrucker. Er erklärt auch, dass so viele neue Arbeitsplätze entstehen. Im Schnitt ist es einer auf jedem Hof. 150 Meter weit ist heute in Tschagunz ein Auto abgestürzt. Zum Glück saß dabei niemand im Inneren. Das abgestellte Auto war wohl nicht richtig gesichert und ist selbstständig losgerollt. So ist es letztlich die rund 150 Meter über steiles Gelände gestürzt. Dabei wurde es stark beschädigt. Damit Rechtsextreme künftig nicht mehr zum Geburtshaus von Adolf Hitler in Braunau am Inn pilgern, ist das Gebäude jetzt ein

0: Polizeizentrum. Seit heute ist das auch in Betrieb. Innenminister Kahner hat es am Vormittag offiziell eröffnet. Jahrelang wurde davor überlegt, wie das zu der Zeit leere Gebäude genutzt werden kann, damit es kein Wallfahrtsort mehr für Rechtsextreme ist. Und die gute Nachricht aus Vorarlberg ist heute mal eine Baustelle. Die Kinderbaustelle in Hohenems kommt auch heuer wieder gut an. Noch bis zum 19. August können die Kids auf dem Grundstück neben dem Wifi vorbeikommen und losbauen. Mit Ziegeln, mit Holz oder mit Sand und Matsch. Mehr Infos und die genauen Öffnungszeiten gibt's online bei der Stadt.
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2: Wir messen 23 Grad in Krumbach, 25 in Lochau und 24 sind es in Bludenz beim Erlebnisbad Waldblu. Der Abend läuft sommerlich mit Sonne und Wolken und so geht's auch die nächsten 3 Tage weiter. Morgen am Donnerstag mit Wolken, Sonnenschein und bis zu 26 Grad und Freitag und Samstag wird sogar noch mal heißer, dabei sonnig und wolkenlos.
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2: An den typischen Verkehrshotspots im Ländle geht's wie immer etwas länger. Über 10 Minuten geht's da aber nur in Feldkirch durch den Adetzenberg-Tunnel zur Bärenkreuzung. Laut Echtzeitmessung 16 Minuten länger. Gute und sichere Weiterfahrt.

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9: Schönen Abend, ich bin Robin Leiner. Immer mehr Bauernhöfe verkaufen ihre Produkte einfach selbst. Auch Online-Shops werden dabei beliebter. Für 2/3 der Betriebe ist es auch wichtig, um sich über Wasser halten zu können, sagt uns Landwirtschaftskammerpräsident Josef Moosbrugger. Auch bei den Kunden kommt das gut an, sagt er weiter.
10: Er weiß, wer dahinter steht, wer für die Qualität diese Garantie hat.
9: Im Schnitt entsteht mit dem direkten Verkauf auf jedem Hof auch ein neuer Arbeitsplatz, ergänzt er. Mehr als die Hälfte der Bauernhöfe will das auch noch ausbauen. Im Kampf gegen sexuellen Kindesmissbrauch sollen Messenger-Dienste in der EU bald wieder private Chats nach Hinweisen durchsuchen dürfen. Die Mitgliedsländer haben sich heute darauf geeinigt, den Datenschutz befristet etwas aufzulockern. Die Regeln gelten etwa für Outlook oder Instagram. Verschlüsselte Nachrichten bei WhatsApp, Signal und Co. sind davon ausgenommen. Die künstliche Intelligenz der US-Firma OpenAI hat sich eigenständig in die Computer einer anderen KI-Firma gehackt. Klingt nach Science-Fiction, ist jetzt aber tatsächlich passiert. OpenAI hat auch schon die Verantwortung für den Cyberangriff übernommen. Der soll bei einem internen Test für ein neues KI-Modell passiert sein. Mehrere europäische Politiker fordern jetzt, dass Europa unabhängiger von den US-Tech-Konzernen wird, schreibt der Spiegel. Und die gute Nachricht aus Vorarlberg. Bei der Eröffnung der Bregenzer Festspiele heute gab es auch eine ganz besondere Ehrung für junge Musiktalente aus Rankweil und Meiningen. Sie durften vor Bundespräsident Alexander Van der Bellen auftreten. Danach gab es für sie auch noch eine Ehrenurkunde und einen Scheck.
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11: Wir messen 25 Grad in Lauterach und in Dornbirn. 22 hat's in Mellau beim Kindergarten. Heute mischen sich Sonne und ein paar Wolken. Auch in der Nacht bleibt's trocken. Die nächsten 3 Tage geht's dann so weiter. Am Donnerstag gibt's einen Sonne-Wolken-Mix, dazu maximal 26 Grad. Der Freitag läuft weiter im Sommermodus. Und am Samstag heißt's ab ins Freibad, Sonnenschein und über 30 Grad.
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11: Der Blick aufs Ländle zeigt freie Straßen, keine Staus mehr über 10 Minuten. Gute Weiterfahrt!

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Wir sind Mr. Big mit To Be With You im 80er, 90er Megamix.

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7: Mit Hannes Harp. Treibstoff ist erneut teurer geworden. Diesel kratzt an der 2-Euro-Marke. Benzin kostet im Schnitt über 1,80 Euro, zeigen Daten der E-Control. Die Preise sind knapp unter den Höchstwerten vom März. Grund sind die neuen Eskalationen im Krieg zwischen dem Iran und den USA. Jetzt gibt es auch erneut eine Debatte über die Spritpreisbremse. Erste Verhandlungen soll es bereits geben. Die im April eingeführte Spritpreisbremse wurde bis jetzt ja zurückgefahren auf derzeit 0,8 Cent pro Liter. Ende des Monats muss sich die Regierung wieder darauf einigen, wie hoch die Spritpreisentlastung sein soll. Die sogenannte Auszeit-WG für straffällige minderjährige Intensivtäter in Wien-Simmering hat nun gestartet. Vor rund einer Woche sei ein 13-jähriger Bub eingezogen, heißt es aus dem Büro der Wiener Vizebürgermeisterin. Der Bub ist nun in der Auszeit-WG, weil sich sein Verhalten trotz Orientierungshilfe nicht verbessert hat, heißt es. Der bisherige Aufenthalt verlaufe derzeit nach Plan. Ein weiterer Bewohner soll in Kürze folgen. Beim schweren Waldbrand in der spanischen Provinz Guadalajara sind inzwischen rund 32.000 Hektar Land verbrannt. Es ist damit einer der größten Brände Spaniens. Die Feuerwehrleute sind vorsichtig optimistisch, das Feuer in den Griff zu bekommen.

0: Der für morgen angekündigte Wind könnte die Lage aber erneut schwieriger machen. Dennoch durften die Bewohner von 5 der geräumten Ortschaften wieder nach Hause. Schwermetalle und giftige Chemikalien sind in Klebetattoos für Kinder. Das hat ein Test von Greenpeace und der Arbeiterkammer Oberösterreich ergeben. 13 von 15 geprüften Produkten sind demnach nicht empfehlenswert. Sie enthalten hormonell wirksame Weichmacher und Schwermetalle wie Blei. Das Gesundheitsministerium nimmt die Untersuchung ernst und lässt die Ergebnisse prüfen. Die Grünen fordern, dass für die Klebetattoos auch die Regeln der Europäischen Spielzeugverordnung gelten sollen.
1: Das Wetter im Ländle.
2: Bei euch in Schwarzach hat es 24 Grad, 22 sind es in Bregenz und auch in Thüringen beim Lindenplatz. Auch am Abend noch sonnig, in der Nacht bleibt es weiterhin trocken. Und so geht's wettertechnisch weiter. Donnerstag hat die Sonne das Sagen, nur ein paar Wolken mischen mit, dabei bis zu 26 Grad. Freitag herrscht Hochsommer im Ländle und auch Samstag serviert bis zu 32 Grad und Sonnenschein.
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2: Der Verkehr auf den Straßen rollt, ihr kommt ohne Warten ans Ziel. Gute und sichere Weiterfahrt.

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Gitarre. Keyboard. Und Gesang. Wir sind Europe mit The Final Countdown.

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Keyboard. Bass. 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I've got to break free. Hier ist Queen mit I Want to Break Free im 80er, 90er Megamix.

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